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1: Das 3 Uhr.
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1: Das Feier Hour. Am 1 Minute.
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0: 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Lukas Graham als Gesänger mit einer Band. Sie kommen aus Kopenhagen, Dänemark. Und im Jahr 2018 hatten sie das schönste Ballad Lift Love Someone herausgebracht. Also, es läuft von der Stunde also.
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Tja, und am Hintergrund hört er das eigentlich schon. Tjo, das ist nämlich die Gruppe, die ich heute am Poplock habe. Tja, und da wird ein Titel von der Hintergrundmusik, geht aber gleich rum lassen. Da ist es. Und zwar haben wir heute am Poplock ein Duo. Ein Duo, die sich wirklich ziemlich an die Luft geschafft hat mit engem Titel. Play the Life für dich echt. Voilà, und das ist dann noch die Gruppe, die wir heute hier am Poplock haben, und zwar das Zafri Duo mit zwei Titeln, Rums 109.

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3: Das von der Wauer. An 3 Minuten.
4: Nach einem Blick auf Meteor gehalten, dass es nicht mehr so warm wird nach gleich vor Fahrtemperaturen, um die 20 Grad Celsius immer im Filmvolumen im Himmel noch die eine oder andere Trips reden, das ist nicht ausgeschlossen.

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1: Guten Morgen!
2: Nach einem Blick auf Meteo gehört, dass es deutlich nicht mehr so warm wird nach gleich vor Fahrtemperaturen um die 20 Grad Celsius. Immer im viel Wolken umheben noch die eine oder andere reden, ist nicht ausgeschlossen.
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3: 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Das in der soll das öffentliche Bewusstsein für kulturelle Vielfalt stärken und Werte von kultureller Vielfalt besser verständlich machen.
4: Ja, kulturelle Vielfalt ist für uns vor allem eine Tatsache. Es gibt unzählige Kulturen. Das betrifft nicht nur die Kulturen anderer Länder oder gar anderer Kontinente wie Afrika oder Asien oder Lateinamerika. Auch bei uns hier in Deutschland haben wir ja unterschiedliche Kulturen. Die bayerische zum Beispiel ist doch ein wenig anders als die norddeutsche oder die sächsische oder die rheinische. Und dennoch gehört alles zu Deutschland und befruchtet sich gegenseitig. Gerade dieser Unterschied macht es doch ein bisschen spannend auch.
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1: Das Ning Hour. 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
9: Dazu setzen wir erstmal die Soße an. Da schneiden wir Zwiebel, Knoblauch und rote Paprikaschoten sehr fein, hacken eine Pfefferschote.
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2: 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Kommen andere fährt so oft Antwort kannst wie den Deutschen. Und trotzdem ist es bei uns in Deutschland und auch an anderen europäischen Ländern mittlerweile so, dass wir immer mehr Angst tun für Fremden. Für was haben wir Angst für fremde Kulturen? Was überhaupt sind fremde Kulturen? Und wie viele verschiedene Kulturen und Religionen gibt es? 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
3: Kulturelle Vielfalt ist einfach eine Tatsache. Es gibt weltweit rund 6000 verschiedene Sprachen, hunderte oder vielleicht sogar tausende verschiedene Religionen. Kein Mensch weiß das so genau. Jede Region hat eine etwas andere Ansicht, wie man sich anziehen soll oder wie man sich verhalten soll. Allein in Deutschland gibt es eine Vielzahl an Kulturen, die sich alle ein bisschen unterscheiden zwischen der Nordsee und den Alpen.
2: An den 21. 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
3: Ganz genau, aber es geht hier nicht nur ums Essen, auch der Urlaub erweitert den Horizont gewaltig. Die Deutschen sind ja Reiseweltmeister und in allen Ländern dieser Welt unterwegs. Wenn man auf Reisen ist, kommt man ja auch mit den jeweiligen Kulturen in Kontakt. Es ist doch spannend, wenn man in Spanien, in Indonesien oder in den USA von den Menschen und ihrer Kultur lernen kann. Und, das ist wohl das Wichtigste, dieser Kontakt verstärkt das gegenseitige Verständnis.
2: Du hast selber gesagt, in Deutschland gibt es auch verschiedene Kulturen, je nachdem, auf welcher Region da den mehr Kulturen ändern ja auch am Lauf der Geschichte.
3: Ganz richtig. Kulturen kommen, vermischen sich und gehen wieder. Auch die heutige deutsche Kultur ist eine Mischung aus nordischen, römischen, indischen, slawischen und noch viel mehr anderen Einflüssen. Und was die Angst vor anderen Kulturen anbelangt, wenn ich mir die Kinder in den SOS-Kinderdörfern ansehe, gibt es keine Urangst vor fremden Kulturen. Ganz im Gegenteil, Kinder finden das in der Regel sehr bereichernd. Eine Angst vor anderen Kulturen taucht eher bei Erwachsenen auf, die zu wenig Kontakt zu anderen Kulturen haben.
2: Nicht nur im Welttag von der kulturellen Vielfalt soll er also daran denken, dass es viele verschiedene Kulturen gibt und nur noch einen anderen respektieren soll. Merci auch für den Beitrag von den SOS-Kanada.
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2: Guten Morgen!
0: Nach einem Blick auf Meteo gehört, dass es deutlich nicht mehr so warm wird nach Temperaturen um die 20 Grad Celsius, immer im Fehlwolligen im Himmel noch die eine oder andere Trips reden, das ist nicht ausgeschlossen.

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5: 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Ist der Reifendruck zu niedrig, fällt der Spritverbrauch höher aus.
4: Beim Check-up lohnt sich auch ein Blick auf die Windschutzscheibe. Denn kleine, unscheinbare Steinschläge können sich durch Hitze oder Stöße zu gefährlichen Rissen entwickeln. Und auch die Klimaanlage will nicht vernachlässigt werden.
5: Was viele nicht wissen, sie schützt auch vor Pollen, vor Keimen, die ins Auto eindringen wollen. Gerade bei älteren Fahrzeugen, da sollte man wirklich auch mit drauf achten und dann auch mal den Filter tauschen lassen, wenn man die Klimaanlage in der Werkstatt checken lässt.
4: Auch auf die richtige Beladung vor der großen Fahrt kommt es an. Hierbei am besten mit System vorgehen, rät der Experte.
5: Lose Teile immer gut sichern im Fahrzeug, die können beim Unfall sonst zum Geschoss werden. Und jedes Gramm, jedes Kilo, was man mitnimmt, kostet am Ende des Tages Sprit. Also gut überlegen, was brauche ich im Urlaub wirklich.
3: Ein kurzer Auto-Check für den Vakanz sorgt für mehr Sicherheit, mehr Stress und eine entspannte Fahrt und Ziel. Informationen gehen darüber nach vergölzt.de.
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6: 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Da gehen wir mal zurück an 1986. 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

0: Et ass Zwiele Wauer. Am 2 Minuten.
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0: Eder Sengauer.
1: An 2 Minuten.
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3: Nach einem Blick auf Meteo gehört, dass deutlich nicht mehr so warm wird nach gleich vor Fahrtemperaturen um die 20 Grad Celsius. Immer im viel Wolken im Himmel noch die enge Erne hat Ripsreden, das ist nicht ausgeschlossen.
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1: Das ist 2 Uhr. An 2 Minuten.
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3: Nach einem Blick auf Meteo gehört, dass es deutlich nicht mehr so warm wird nach gleich vor Wettertemperaturen um die 20 Grad Celsius. Immer im viel Wolken umheben noch die eine Tripsreden. Ist das ausgeschlossen?
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3: Nach einem Blick auf Meteor gehört, dass es deutlich nicht mehr so warm wird nach gleich vor Temperaturen um die 20 Grad Celsius. Immer im viel Wolken im Himmel noch die eine oder andere Trips reden, das ist nicht ausgeschlossen.

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3: Nach e Pléck op Meteo gehäide, dass däiflech nëmmi so wärm wie nach Gläschtwoch wär. 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
1: Für die Leute, die gerne Cola trinken, die müssen das Lied nachher kennen. 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
1: Das sechs Uhr. An eine Minute.
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3: Nach einem Blick auf Meteo gehört, dass deutlich nicht mehr so warm wird nach gleich vor Wärmetemperaturen um die 20 Grad Celsius, immer im viel Wolken im Himmel noch die eine oder andere Trips reden, ist nicht ausgeschlossen.

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1: Das 7 Uhr. An 3 Minuten.
2: 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Wie ist wieder bei uns am Sendegebiet?
3: Nach einem Blick auf Meteo gehört, dass es deutlich nicht mehr so warm wird nach gleich vor Temperaturen um die 20 Grad Celsius. Immer im Filmbolik, nur im Himmel noch die eine oder andere Trips reden. Das ist nicht ausgeschlossen.

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Alle reden vom 80er Jahre Revival, was in den 80ern aktuell war, ist heute auch wieder hip. Und da wollen wir doch unseren Beitrag auch dazu beitragen. Deswegen bei uns jetzt unseren 80er Doppelpack. Zweimal Musik aus den 80ern jetzt hier bei uns auf Radioaktiv auf 106,5 in Aktivissimo.

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3: Das war deslich, dass wir mal gar nicht mehr darüber nachdenken. Wir setzen uns um den Tisch, holen ein Messer auf Forschert und beißen kräftig dran. Natürlich auch selbst auf der Forschert. Ob das Rindfleisch, dabei aus Argentinien oder den Olivenöl aus Sizilien kommt, wissen wir eigentlich gar nicht. Wir kriegen alles bequem und zu jeder Jahreszeit am Supermarkt. Recht von Preisen wie diesen Klammen, so wie in den vergangenen Jahren, machen wir uns Gedanken darüber, ob wir dann in Zukunft weiter alles am Überfluss wert gehen. Ein spannend Froh, ihr werdet euch lohm am Jürgen Lacourt schwätzen, als Redakteur beim Reportagemagazin National Geographic. Guten Tag, Herr Lacourt.
4: Guten Tag.
3: Herr Lacourt, im Vorjahr haben wir ja hierzulande im Supermarkt anhand der Preise sehen können, welche Auswirkungen die Globalisierung haben kann. Teure Rohstoffe sorgen für hohe Preise. Müssen wir uns darauf einstellen, dass wir in Zukunft grundsätzlich mehr für viele Lebensmittel zahlen müssen? Oder dass einige Artikel gar knapp werden könnten?
4: Also Knappheit droht bei uns sicher nicht. Die Regale bleiben voll. Mit den Preisen ist das eine andere Sache. Die werden rasch und deutlich steigen, sobald die aktuelle Wirtschaftskrise vorbei ist. Das ist allerdings für die meisten Menschen bei uns kein Problem. Wir zahlen ja heute gerade mal 12% unseres Einkommens für Lebensmittel. Früher waren das mal 50%. Wir haben alles und wir können es uns leisten. Das gilt allerdings für die allermeisten Menschen auf der Welt nicht. Gerade in den ärmsten Ländern wird die Situation immer schlimmer.
3: Wie schlimm kann es die ärmsten Länder dann künftig treffen?
4: Sie wissen ja, dass die Zahl der Menschen auf der Welt weiter steigt. Aber die Zahl der Menschen steigt schneller als die Lebensmittelproduktion. Und die zunehmende Knappheit lässt die Preise steigen. Das betrifft viele Millionen Menschen auf der Erde und besonders die, die sich und ihre Familie von weniger als 2 Euro am Tag ernähren müssen.
3: Welche Folgen könnte das denn im Extremfall haben?
4: Also es gibt im Wesentlichen 2 Ursachen für die Lebensmittelkrise. Zu wenig brauchbares Ackerland und den Klimawandel. Dürren und Überschwemmungen werden immer häufiger zu Missernten führen. Wenn das andauert, werden die Menschen nicht dort bleiben, wo sie hungern müssen. Sie werden dorthin gehen, wo es etwas zu essen gibt. Sie werden zu uns kommen.
3: Gibt es Lösungsvorschläge oder Ideen, wie man die Lebensmittelkrise in den Griff bekommen könnte?
4: Es dürfte eigentlich niemand überrascht sein, der nachdenkt. Es ist ja eine ökologische Binsenweisheit, dass es in einem begrenzten System kein unbegrenztes Wachstum geben kann. Und unsere Welt ist ein begrenztes System. Eine Antwort auf den Klimawandel versucht derzeit die Gentechnik zu geben. Mit der Entwicklung von Pflanzen, die toleranter sind gegen Dürre, Salz und Schädlinge. Ein durchschlagender Erfolg ist aber noch nicht absehbar. Wir haben allerdings eine Nahrungsquelle, die noch kaum erschlossen ist und die Milliarden Menschen satt machen könnte. Das sind die Algen in den Ozeanen. Aus Algen kann man beinahe alles machen und gesund sind sie auch.
3: Also gibt es ja offenbar noch Möglichkeiten. Kann man also sagen, noch ist es nicht zu spät? Es ist zum Glück erst 5:05.
4: Für manche Menschen ist es vielleicht eher 12:02 und die können sich auch nicht allein helfen in den Entwicklungsländern. Die sind darauf angewiesen, dass wir ihnen helfen und dann muss aber schnell etwas passieren.
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0: da fallen doch schon alle guten nice Songs. Das war am Programm von Radio.
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